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1: Viele Wolken gibt es erstmal und ab und zu kann auch mal leichter Regen dabei sein. Später lockert das von Nordwesten auf und dann bleibt es trocken mit mehr Chancen auf Sonne. Dazu werden es heute 17 bis 19 Grad. Morgen startet der Tag neblig, danach wird es meist sonnig und trocken bei maximal 22 Grad. Der Radio Bob rockt Schleswig-Holstein-Verkehr, dank KI jetzt noch genauer. Die A7 Flensburg-Hamburg ist zwischen Stellingen und Heimfeld bis Montagmorgen in beiden Richtungen wegen Bauarbeiten gesperrt. Und auf der A21 Kiel Richtung Magdeheide ist die Abfahrt Bornhöved wegen der Beseitigung einer Ölspur gesperrt.
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5: Ich bin Gisa Weber. Aus einem Vierkampf ist mittlerweile ein Duell geworden. Und heute entscheidet sich, wen Deutschland ins Rennen um Olympia schickt. Als Favorit gilt knapp die Bewerbung aus München gegen den Verbund Köln-Rhein-Ruhr. Es geht um die Olympischen und Paralympischen Sommerspiele 2036, 40 oder 44. Ab Oktober gibt es in Deutschland wieder den Tankrabatt. Bundestag und Bundesrat haben ihn jetzt beschlossen. Ab nächstem Monat sollen Diesel und Benzin dann um bis zu 17 Cent pro Liter günstiger werden. Den Rabatt gab es im Sommer schon mal. Die Linke will als Berliner Wahlsieger mit der SPD und den Grünen in Sondierungsgespräche gehen. Das wurde bei einem Sonderparteitag beschlossen. Erschwert wird die bevorstehende Regierungsbildung, aber durch Antisemitismusvorwürfe und die Kritik an den Enteignungsplänen der Linken. Die SPD droht offenbar mit einer Blockade der geplanten Pflegereform. Vor dem Kabinettsbeschluss am Mittwoch will sie weiter verhandeln, berichtet das ARD-Hauptstadtstudio. Denn die Partei lehnt Leistungskürzungen ab und fordert einen Deckel für die Eigenanteile von Pflegebedürftigen. Audi und VW müssen weltweit bis zu 2,8 Millionen Autos zurück in die Werkstätten rufen. Rund 1 Million davon in Deutschland. Betroffen sind unter anderem Audi Q3 und Golf. Durch einen Fehler in der Verschraubung kann im schlimmsten Fall die Lenkung ausfallen.
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1: Viele Wolken gibt es erstmal und ab und zu kann auch mal leichter Regen dabei sein. Später lockert das von Nordwesten auf und dann bleibt es trocken mit mehr Chancen auf Sonne. Dazu werden es heute 17 bis 19 Grad. Morgen startet der Tag neblig, danach wird es meist sonnig und trocken bei maximal 22 Grad. Der Radio Bob rockt Schleswig-Holstein-Verkehr, dank KI jetzt noch genauer. Die A7 Flensburg-Hamburg ist zwischen Stellingen und Heimfeld bis Montagmorgen in beiden Richtungen wegen Bauarbeiten gesperrt.
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7: Ich bin Gisa Weber, guten Morgen. Wen schickt Deutschland ins Rennen um Olympia? Das entscheiden heute die Mitglieder des Deutschen Olympischen Sportbunds. München oder Köln-Ruhr Rhein stehen noch zur Auswahl. Zuletzt Berlin oder schon vor längerem Hamburg hatten ihre Bewerbungen zurückgezogen. Wer regiert künftig Berlin? Die Linke will als stärkste Kraft mit den Grünen und der SPD sprechen. Das wurde jetzt auf einem Sonderparteitag beschlossen. Ein Knackpunkt dürfte für mögliche Koalitionspartner auch der Umgang mit den Antisemitismusvorwürfen sein. Die Ukraine kann künftig Patriot-Raketen selbst herstellen. Laut Präsident Zelensky haben die USA grünes Licht gegeben. Der Aufbau der Produktion soll dementsprechend rund 1,5 Jahre dauern. Der Ukraine fehlen die Raketen vor allem zur Abwehr russischer Angriffe. Der Tankrabatt kommt zurück. Bundestag und Bundesrat haben grünes Licht gegeben. Von Anfang Oktober bis Ende Dezember sollen die Spritpreise um 17 Cent je Liter gesenkt werden. Wirtschaftsexperten und Sozialverbände kritisieren den Tankrabatt als zu teuer und wenig zielgenau.
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1: Unser Thema heute, die britische Band Black Sabbath. Die späten 70er und frühen 80er Jahre bei Black Sabbath waren von Zerwürfnissen geprägt. Stetig drehte sich das Personalkarussell. Als Osborne die Band verließ, gezeichnet von jahrelangem Alkohol- und Drogenkonsum, lockerte sich die Spielweise. Weniger Dampframmen-Sound, umso mehr sauber gespielte Instrumentalpassagen. Gitarrist Tony Iommi: Wir sind vielseitig, wir könnten Jazz spielen, wenn wir wollten. ...1985 kam es zur Wiedervereinigung in Bestbesetzung. Ozzy Osbourne war zurück für den gemeinsamen Auftritt beim Live Aid Konzert. Das von Bob Geldof organisierte Benefiz stieg dies und jenseits des Atlantiks im Wembley Stadion in London und im JFK Stadion in Philadelphia. Dort standen Black Sabbath auf der Bühne.

Aber Tony Iommi duldete längst schon keine anderen Stars mehr neben sich. Der Chefgitarrist spielte mit anderen, zum Teil unbekannten Gastmusikern. Auf den Plattenhüllen aus jener Zeit steht zu lesen: Black Sabbath with Tony Iommi.

0: Viele Wolken gibt es erstmal und ab und zu kann auch mal leichter Regen dabei sein. Später lockert das von Nordwesten auf und dann bleibt es trocken mit mehr Chancen auf Sonne. Dazu werden es heute 17 bis 19 Grad. Morgen startet der Tag neblig, danach wird es meist sonnig und trocken bei maximal 22 Grad. Der Radio Bob rockt Schleswig-Holstein-Verkehr, dank KI jetzt noch genauer. Die A7 Flensburg-Hamburg ist zwischen Stellingen und Heimfeld bis Montagmorgen in beiden Richtungen wegen Bauarbeiten gesperrt.
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1: This morning an electrician went to Cobain's suburban Seattle home to do some work. Looked in a window over the garage and saw a body.
2: Wenn man in der größten Grunge-Band der Musikgeschichte war, was soll danach noch kommen? Dave Grohl sagt uns was. Eine Karriere vom schlaksigen dünnen Drummer im Hintergrund zum Alleskönner an der Front. Nach dem Tod von Kurt Cobain 1994 gründet Dave die Band, spielt alles selbst ein und nimmt Songs auf, die er während der Nirvana-Zeit schon geschrieben hat. Ziemlich schnell wird ihm aber klar, dass es für Live-Konzerte ganz geil wäre, nicht alles alleine machen zu müssen. Also kommen Drummer William Goldsmith, Gitarrist Pat Smear und Bassist Nate Mendel dazu. Beim zweiten Album gibt's schon Zank, Dave passen die Drums nicht, er spielt sie einfach selber nochmal ein. Gut, hätte man vielleicht vorher sagen können, so oder so, als Drummer Goldsmith das erfährt, ist er zu Tode gekränkt und verlässt die Band. Taylor Hawkins ist ab da Bestandteil der Band und die Bromance zwischen Dave und Taylor nimmt ihren Lauf. Man könnte sagen, Grohl hat aus den Fehlern gelernt, denn Taylor kriegt immer wieder Solos, übernimmt Songs als Sänger und so weiter. Die Foo Fighters sind ein Team.
3: We love each other, we're friends, you know, and we've got a good thing.
2: Der kommerzielle Durchbruch kommt mit dem Song Learn to Fly und dem vielleicht witzigsten Video des Musikfernsehens. Alles für die Fans, selbst mit gebrochenem Bein steht Dave Grohl, oder vielmehr sitzt er, auf der Bühne. Bei fast jedem Konzert wird einer auf die Bühne geholt, der Gitarre, Schlagzeug spielen, singen darf. Die Foo Fighters Konzerte sind keine Konzerte für Fans, sondern mit Fans. Und die danken es den Foo Fighters mit einem Gruß aus Italien. Tausende Menschen spielen Learn to Fly, damit die Foos da ein Konzert spielen.
4: To be true, it could be addressed just to 5 people. So Chris, Pat, Nate, Taylor and Dave Grohl.
2: Na, was glaubt ihr? Natürlich haben sie es gemacht. Diese Band erfüllt alle Fanträume.
5: Ciao, Cesena. Stiamo arrivando, prometto.

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6: Ich bin Gisa Weber. Guten Morgen. Aus einem Vierkampf ist mittlerweile ein Duell geworden. Und heute entscheidet sich, wen Deutschland ins Rennen um Olympia schickt. Als Favorit gilt knapp die Bewerbung aus München gegen den Verbund Köln-Rhein-Ruhr. Es geht um die Olympischen und Paralympischen Sommerspiele 2036, 40 oder 44. Der Tankrabatt kommt zurück. Bundestag und Bundesrat haben grünes Licht gegeben. Von Anfang Oktober bis Ende Dezember sollen die Spritpreise um 17 Cent je Liter gesenkt werden. Wirtschaftsexperten und Sozialverbände kritisieren den Tankrabatt als zu teuer und wenig zielgenau. Die SPD droht offenbar mit einer Blockade der geplanten Pflegereform. Vor dem Kabinettsbeschluss am Mittwoch will sie weiter verhandeln, berichtet das ARD-Hauptstadtstudio. Denn die Partei lehnt Leistungskürzungen ab und fordert einen Deckel für die Eigenanteile von Pflegebedürftigen. Manchester City hat im großen Stil gegen die Finanzregeln der Premier League verstoßen. Ein unabhängiges Gremium hat den Club laut Medien in fast allen der über 100 Anklagepunkte schuldig gesprochen. Jetzt drohen Punkteabzug, Titelaberkennung oder sogar Ligarauswurf. City beteuert seine Unschuld und wird wohl Einspruch einlegen.
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1: A Rush of Blood to the Head entstand unter denkbar schwierigsten Bedingungen. Nach dem Senkrechtstart mit ihrem Debütalbum Parachutes aus dem Jahr 2000 haderten die Fans mit Coldplay. Wegen bandinterner Querelen waren Konzerte in Europa ausgefallen. Sänger Chris Martin gab vor, er sei nicht gut bei Stimme. Auftritte in Übersee hingegen fanden statt. Und so erschien, heiß ersehnt und skeptisch erwartet, im August 2002 das zweite Album. Bassist Guy Berryman entschuldigte: Wir versuchen, den zwischenmenschlichen Fokus innerhalb der Band zu belassen und nicht allzu viel oder noch besser gar nichts davon nach außen dringen zu lassen. Weltschmerz und Melancholie formulieren Coldplay glaubhaft ohne Pathos, kaum aufbrausende E-Gitarren, dafür aufgeräumte Nachdenklichkeit und über allem die klare, suchende Stimme von Chris Martin, der so viel Lob gar nicht gern hört. Stand here beside me, baby, in the
2: 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I have extreme fear when someone tells me that we're the next big thing, because
1: ich habe extrem große Angst, wenn mir jemand sagt, wir seien das nächste große Rockding. Ich meine, wir wissen doch, wie das ist. In diesem Geschäft kann es ebenso gut passieren, dass wir nach zwei Wochen wieder vergessen sind. Hier sind Coldplay und

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3: Viele Wolken gibt es heute Morgen. Am Anfang kann es auch mal ein bisschen regnen. Später lockert das Ganze von Nordwesten her auf und es bleibt trocken. Dazu Höchstwerte zwischen 17 und 19 Grad. Morgen startet es mit Nebel. Danach geht es trocken weiter bei maximal 22 Grad. Der Radio Bob rockt Schleswig-Holstein-Verkehr. Dann kann jetzt noch genauer. Die A7 Flensburg-Hamburg ist zwischen Stellingen und Heimfeld bis Montagmorgen in beiden Richtungen wegen Bauarbeiten gesperrt.
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1: Herzstück der Doppel-LP Out of the Blue ist eine in sich geschlossene Rocksuite auf Seite 3. Concerto for a Rainy Day umfasst 4 Songs, die ohne Pause ineinander übergehen. Es geht um das Wetter und um seine Auswirkungen auf die menschliche Befindlichkeit. Abschluss und Höhepunkt dieser Suite ist der Song Mr. Blue Sky, der das zuvor besungene Regenwetter zu einem versöhnlichen Ende führt. Jeff Lynne wird zitiert, wie ihm die Idee kam zu Mr. Blue Sky in den Schweizer Alpen, wohin er sich zurückgezogen hatte, um die Songs zum neuen Album von ELO zu schreiben. Fast 2 Wochen hatte es geregnet. Ich saß herum und brachte nichts Brauchbares zustande. Dann klärte es sich auf. Die Sonne kam und beleuchtete die Berge tiefrot, so als würden sie lichterloh brennen. Für die Endsequenz hatte Lynn noch eine besonders hübsche Idee. Er sprach durch einen Vocoder mit verfremdeter Stimme die Worte »Please turn me over«, eine freundliche Aufforderung an alle Besitzer der Vinyl-Ausgabe, die Scheibe umzudrehen und die nächste Seite anzuhören. Als 2. Single aus dem Album erreichte Mr. Blue Sky in Großbritannien seine höchste Notierung. Platz 6 hieß es am 25. Februar 1978. Das Electric Light Orchestra, Mr. Blue Sky.

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4: Ich bin André Glatzel. Guten Morgen. Aus einem Vierkampf ist ein Duell geworden und heute entscheidet sich, wen Deutschland ins Rennen um Olympia schickt. München und die Region Köln-Rhein-Ruhr sind noch im Rennen. Als leichter Favorit gilt München. Berlin hatte die Bewerbung diese Woche zurückgezogen. Der Deutsche Gewerkschaftsbund will heute bundesweit ein Zeichen setzen. Bei einem Aktionstag soll gegen die von der Regierung geplanten Sozialreformen demonstriert werden. In 15 Großstädten sind Kundgebungen geplant, von Hamburg über Leipzig bis nach Stuttgart. Die Linke will als Berliner Wahlsieger mit der SPD und den Grünen in Sondierungsgespräche gehen. Das wurde bei einem Sonderparteitag beschlossen. Erschwert wird die bevorstehende Regierungsbildung aber durch Antisemitismusvorwürfe und die Kritik an den Enteignungsplänen der Linken. An der neuen Kanalschleuse Brunsbüttel ist das letzte Tor eingesetzt worden, 2300 Tonnen schwer. Die größte Schleuse am Nordostseekanal wird nun nach gut 12 Jahren Bauzeit zunächst getestet. Im ersten Quartal des kommenden Jahres soll sie dann offiziell in Betrieb gehen. Manchester City hat im großen Stil gegen die Finanzregeln der Premier League verstoßen. Ein unabhängiges Gremium hat den Club laut Medienberichten in fast allen der über 100 Anklagepunkten schuldig gesprochen. Jetzt drohen Punktabzug, Titelaberkennung oder sogar Rauswurf aus der Liga.
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1: Invisible Touch, Titel der 13. Studio-LP von Genesis, erschienen am 9. Juni 1986. In den 70er Jahren, zu Zeiten von Peter Gabriel, waren Songs von Genesis ausgeklügelte Geniestreiche. 10 Jahre später entstehen die Songs in zeitaufwendigen Sessions, sind das Ergebnis von Improvisationen im Studio. So auch einer der längsten Songs auf dem Album Tonight, Tonight, Tonight mit einer Länge von über 8 Minuten. Während der Produktion des Albums war geplant, das Lied in 2 miteinander verwobene Songs mit den Namen Monkey und Zulu aufzuteilen. Aus dem Großteil von Monkey wurde jedoch Tonight, Tonight, Tonight. Aus den übrig gebliebenen Resten von Zulu entwickelte sich das Instrumentalstück The Brazilian am Ende des Albums.
2: Tell us about the song Tonight, Tonight, Tonight. That's a long piece now.
3: I was responsible for this lyric. And it's one of our more happier songs.
1: Die Musik komponierte überwiegend Tony Banks. Phil Collins ergänzt, er sei verantwortlich für den Text. Das ist einer unserer glücklicheren Songs, sagt er. Alles begann mit der Textzeile Coming Down Like a Monkey. Von da an ist alles improvisiert. So ein Monkey, also ein Affe, auf dem Rücken etwa, kann ja vieles bedeuten. Zum Beispiel Probleme, die man wie Ballast von sich wirft.
3: A song about monkeys. And there's only a few kind of monkeys you can have. A monkey is a sort of problem, you know. A monkey on your back.
1: Tonight, Tonight, Tonight erschien in einer gekürzten 4,5-Minuten-Version auf Single. Das Thema: Sehnsucht nach Zweisamkeit in einer fiebrigen, schlaflosen Nacht. Hier sind Genesis.

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0: Viele Wolken gibt es heute Morgen. Am Anfang kann es auch mal ein bisschen regnen. Später lockert das Ganze von Nordwesten her auf und es bleibt trocken. Dazu Höchstwerte zwischen 17 und 19 Grad. Morgen startet es mit Nebel. Danach geht es trocken weiter bei maximal 22 Grad. Der Radio Bob rockt Schleswig-Holstein-Verkehr, dann KI jetzt noch genauer. Nichts los auf den Straßen, aktuell ist alles frei.
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1: Frontmann David Raymond stammt aus einer jüdisch-orthodoxen Familie und hat deshalb ursprünglich in Wisconsin die Tora studiert, also sich mit jüdischem Recht, Ethik und Glauben und so befasst. So richtig gut hat er das wohl nicht gemacht. Er wurde nämlich von der Schule geschmissen. Offizieller Grund hierfür war, dass ein GQ-Magazin, also so ein unspektakuläres Lifestyle-Magazin eigentlich, unter seinem Kissen gefunden wurde. Inoffiziell ist er aber ein bisschen negativ aufgefallen, weil er einen Mitschüler aus dem Fenster in der zweiten Etage geworfen hat. Jetzt muss man dazu sagen, das hat er nicht einfach so gemacht, es gab eine Vorgeschichte. Der Mitschüler war nämlich angefressen, dass David mehr Gewichte stemmen konnte als er. Und deswegen hat er ein 12,5 Kilo Gewicht nach ihm geworfen. Das fand David dann nicht so witzig und hat dem Mitschüler Fliegen beigebracht.
2: Deswegen ist er dann von der Schule geflogen, stark. Aber da es ja dann mit der Tora-Studie nicht mehr weiterging, hat er dann nach einer Band gesucht und laut eigener Aussage hat er da 30 bis 40 Castings mitgemacht. Wow. Und dann eine Anzeige im Illinois Entertainer gefunden und diese wurde dann von den heutigen Disturbed-Mitgliedern Dan, Mike und Fass gesetzt und die nannten sich damals noch als Band Brawl. Sänger David berichtete dann, dass das erste Treffen zunächst doch sehr unangenehm war. Zum Glück hatten die Band und David aber zumindest ähnliche Künstler, die sie beeinflusst haben zu dieser Zeit, nämlich unter anderem die Deftones und Korn.

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3: Ich bin André Glatzel. Guten Morgen. Wen schickt Deutschland ins Rennen um Olympia? Das entscheiden heute die Mitglieder des Deutschen Olympischen Sportbundes. München und die Region Köln-Rhein-Ruhr stehen noch zur Wahl. Berlin ist ausgestiegen, in Hamburg hatten die Bürger gegen eine Bewerbung gestimmt. Die SPD droht offenbar mit einer Blockade der geplanten Pflegereform. Vor dem Kabinettsbeschluss am Mittwoch will sie weiter verhandeln, berichtet das ARD-Hauptstadtstudio. Denn die Partei lehnt Leistungskürzungen ab und fordert einen Deckel für die Eigenanteile von Pflegebedürftigen. Wer regiert künftig Berlin? Die Linke will als stärkste Kraft mit den Grünen und der SPD sprechen. Das wurde jetzt auf einem Sonderparteitag beschlossen. Ein Knackpunkt für mögliche Koalitionspartner dürfte auch der Umgang mit den Antisemitismusvorwürfen sein. Am Nachmittag hat es in Rheinbeek einen Großeinsatz der Polizei gegeben. Ein Hotel in der Loddenallee ist überfallen worden. Die Täter sollen mit Schusswaffe und Messer die Angestellten bedroht und teilweise verletzt haben. Mit Beute sollen sie geflüchtet sein, nähere Angaben gibt es bislang nicht. Dem Serienmeister der letzten Jahre drohen in der Premier League harte Strafen. Manchester City ist laut Medien wegen Verstößen gegen die Finanzregeln der Liga in fast allen der über 100 Anklagepunkte schuldig gesprochen worden. Im schlimmsten Fall gibt es Punktabzug oder sogar den Zwangsabstieg.
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17: Viele Wolken gibt es heute früh und ab und zu nieselt es mal leicht. Später lockert das Ganze auf und dann bleibt es trocken. Dazu liegen die Höchstwerte bei 17 bis 19 Grad. Morgen startet es stellenweise neblig, danach meist freundlich und trocken bei höchstens 22 Grad. Der Radio Bob rockt Schleswig-Holstein Verkehr, dank KI jetzt noch genauer. Es gibt gerade keine Staus, ihr kommt entspannt durch.
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2: Toto, das Debütalbum der gleichnamigen Band aus Los Angeles, beginnt mit einem Instrumentalstück, Child's Anthem, Kinderhymne. Die Geschichte von Toto begann 1977. Sechs junge Männer hatten sich formiert, die allesamt musikalische Beschlagenheit mitbrachten als erfahrene Session- und Studiomusiker. Oft warf man ihnen vor, ihre Musik sei zu geradlinig, zu kommerziell. Musikhistoriker nennen ihren Sound Adult-Oriented Rock. Rockmusik für Erwachsene, auch bekannt als Stadion- oder Melodic Rock. Man könnte vereinfacht sagen, weichgespült.

Bezeichnend für diesen Sound ist das Zusammenwirken von Gitarren und Keyboards. Hinzu kommt ein Gesang in betont professioneller Studioaufnahme, ohne Ecken und Kanten und manchmal leider ohne individuelle Note. Doch das einzuschätzen liegt im Ermessen des Hörers. Hin und wieder klingen Toto einfach nur funky. Mit der folgenden Nummer reiten sie auf der Welle des Blues-Eyed Soul, einer von weißen Musikern inspirierten Soul-Musik in Anlehnung an den schwarzen Philly-Sound der 70er Jahre. Der farbige Barry White oder die Freddie Grease hätten dieses Stück sicher auch hervorragend interpretiert. Hier sind Toto aus ihrem Debütalbum mit Georgie Porgy.

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1: Ich bin André Glatzel. Guten Morgen. Mit einem bundesweiten Aktionstag will der Deutsche Gewerkschaftsbund heute gegen Sozialkürzungen mobil machen. In 15 Großstädten gibt es Demos. Die Gewerkschaften stellen sich gegen die Reformen der Bundesregierung und fordern eine nachhaltige Wachstumsagenda. Heute entscheidet sich, wen Deutschland ins Rennen um Olympia schickt. München und die Region Köln-Rhein-Ruhr sind noch im Rennen. Als leichter Favorit gilt München. Berlin hatte die Bewerbung diese Woche zurückgezogen. Es geht um die Olympischen Sommerspiele 2036, 40 oder 44. Die Linke will als Berliner Wahlsieger mit den Grünen und der SPD in Sondierungsgespräche einsteigen. Das wurde bei einem Sonderparteitag beschlossen. Die Gespräche dürften aber alles andere als einfach werden, unter anderem wegen der Antisemitismusvorwürfe und der Enteignungspläne der Linken. 7 Monate vor der Landtagswahl kommt der SSW in Flensburg zusammen, um entscheidende Weichen zu stellen. Auf einem Landesparteitag steht die Wahl eines Spitzenkandidaten im Mittelpunkt. Bereits im Sommer ist der Vorsitzende der SSW-Landtagsfraktion Christian Dierschauer vorgeschlagen worden. Zu dem Parteitag werden rund 150 Delegierte erwartet. In der Formel 1 steht heute der große Preis von Aserbaidschan an. In Baku startet George Russell von der Pole Position ins Rennen. Sein Mercedes-Teamkollege, WM-Spitzenreiter Kimi Antonelli, landete im Qualifying nur auf Platz 16.
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2: Ja, und am frühen Samstagmorgen denke ich schon wieder an Dienstagabend, aber auch nur, um darauf hinzuweisen, dass niemand Geringeres als Bryan Adams bei uns eine eigene Show hat, eben immer dienstags ab 21 Uhr. Da gibt es Stories aus seinem reichhaltigen Rockleben plus natürlich seine persönlichen Lieblingssongs. Jetzt starten wir aber erstmal den Samstag mit Bryan Adams, One Night Love Affair, vor Good Charlotte und Sex on the Radio.

Guten Morgen am Samstag, ja, besser wach werden. Mit mehr Rock hier bei Radio Bob, Andrea Schmidt hier. Wobei der nächste Song eher zum späten Samstagabend passen würde. Das ist nämlich neuer Rock von Betontod und die perfekte Hymne für genau diesen einen Moment. Die Lichter im Laden gehen langsam wieder an. Der Wirt schaut schon auf die Uhr, aber am Tresen ist die Nacht noch lange nicht vorbei. Hier ist eine letzte.

Oasis bei Radio Bob, Some Might Say, Andrea Schmidt hier. Wir bleiben bei O im Rockalphabet. Ozzys Abschied kommt in fast genau einem Monat in die Kinos. Ozzy and Black Sabbath, Back to the Beginning, zeigt das epische Finalkonzert aus Birmingham vom 5. Juli im letzten Jahr. Das war ja Ozzys allerletzter Auftritt und nur 17 Tage später ist er dann gestorben. Im Film gibt's Ozzy Solo und Black Sabbath, erstmals seit über 20 Jahren wieder in Originalbesetzung. Und mit dabei sind ja auch Rockgrößen wie Metallica, Slayer, Tool oder auch Guns N' Roses. Das limitierte Kinoevent läuft dann am 28. und bei einigen auch am 29. Oktober. Der Vorverkauf ist vorgestern losgegangen. Hier ist Ozzy Osbourne, Patient Number 9 bei Radio Bob.

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15: Viele Wolken gibt es heute früh und ab und zu nieselt es mal leicht. Später lockert das Ganze auf und dann bleibt es trocken. Dazu liegen die Höchstwerte bei 17 bis 19 Grad. Morgen startet es stellenweise neblig, danach meist freundlich und trocken bei höchstens 22 Grad. Der Radio Bob rockt Schleswig-Holstein-Verkehr, dank KI jetzt noch genauer. Nichts los auf den Straßen, aktuell ist alles frei.
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18: Jetzt gibt's noch ein einziges Konzert, dann ist die Power-Up-Tour von AC/DC vorbei. Ob erstmal nur oder komplett, das wissen wir noch nicht. In 3 Tagen dürfen die AC/DC-Fans aber dann nochmal in Philadelphia ausrasten. Und das tun sie dann ja auch schon beim Support, denn da gibt's stets Vollgas-Rock von denen hier. The Pretty Reckless, das ist neuer Rock von ihnen, hier ist

0: Whitesnake bei Radio Bob, Give Me All Your Love. Andrea Schmidt hier. 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
6: Ich bin André Glatzel. Guten Morgen. Der Deutsche Gewerkschaftsbund will heute bundesweit Zeichen setzen. Bei einem Aktionstag soll gegen die von der Regierung geplanten Sozialreformen demonstriert werden. In 15 Großstädten sind Kundgebungen geplant, von Hamburg über Berlin und Leipzig bis nach Stuttgart. Wen schickt Deutschland ins Rennen um Olympia? Das entscheiden heute die Mitglieder des Deutschen Olympischen Sportbundes. München und die Region Köln-Rhein-Ruhr stehen noch zur Wahl. Berlin ist ausgestiegen, in Hamburg hatten die Bürger gegen eine Bewerbung gestimmt. Der Tankrabatt muss vollständig bei den Bürgern ankommen. Das fordert der ADAC mit Blick auf die Steuersenkung ab Oktober. Neben den Konzernen sieht der ADAC vor allem die Kartellbehörden in der Pflicht. Alles in allem hält er den Tankrabatt im Moment aber für die beste Lösung. Schon wieder hat sich eine KI selbstständig gemacht. Diesmal sind auch Nutzer direkt betroffen. Laut OpenAI haben KI-Agenten mehr als 50 Bilder von ChatGPT-Usern veröffentlicht. Die Daten wurden mittlerweile wieder gelöscht. Außerdem sollen KI-Agenten auf Daten von US-Behörden zugegriffen haben. An der neuen Kanalschleuse Brunsbüttel ist das letzte Tor eingesetzt worden, 2300 Tonnen schwer. Die größte Schleuse am Nordostseekanal wird nun nach gut 12 Jahren Bauzeit zunächst getestet. Im ersten Quartal des kommenden Jahres soll sie dann offiziell in Betrieb gehen.
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7: Doch bei Herborn denkt man sofort an den feinsten australischen Vollgas-Hardrock. Ne? Doch bei Here She Comes, da hatten zwei echte Legenden noch ihre Finger im Spiel. Niemand Geringeres als Bryan Adams zum Beispiel, der den Song mitgeschrieben. Er singt auch im Refrain im Hintergrund mit. Und produziert wurde das Ganze von Hitmacher Matt Lang, der auch schon Klassikern wie AC/DC's Back in Black den perfekten Sound verpasst hat. Also, gleich Airborne mit neuem Rock. Here She Comes. Vor Skid Row und Youth Gone Wild.

Andreas Schmidt hier im Bob Samstag. Ja, wow. 50 Jahre Muppet Show in diesem Jahr. Seit 1976 begeistert dieser herrlich verrückte Mix aus Varieté und Puppenchaos. Schnell wollen auch die echten Rockgrößen auf diese Bühne. Elton John, der singt 1978 in Pfauenfedern, Crocodile Rock unter Krokodilen. Alice Cooper will den Muppets einen Teufelspakt andrehen und Stars wie Debbie Harry oder Paul Simon schauen dann auch nochmal vorbei. Zur Muppet-Familie von Jim Henson gehört aber ja auch die Sesamstraße und genau dort taucht 1999 eine Band auf, die perfekt in dieses schräge Universum passt. R.E.M. aus ihrem Hit Shiny Happy People machen sie spontan die Monsterhymne Furry Happy Monsters. Wir sind R.E.M., aber mit dem Original Shiny Happy People bei Radio.

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Denko Jones, guess who's back? 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
18: Viele Wolken gibt es gerade, ab und zu kann auch mal leichter Regen runterkommen. Später lockert das Ganze auf und es bleibt trocken. Dazu liegen die Höchstwerte bei 17 bis 19 Grad. Morgen wird's nach möglichem Nebel meist sonnig und trocken, maximal bis 22 Grad.
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18: Der Radio Bob rockt Schleswig-Holstein-Verkehr, dann KI jetzt noch genauer. Nichts los auf den Straßen, aktuell freie Fahrt.
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19: In knapp einem Monat bringt Toni Iommi sein drittes Soloalbum an den Start und bekommt Unterstützung von niemand Geringerem als Queen-Gitarrist Brian May. Ja, diese beiden Riff-Giganten sind auch schon seit fast 60 Jahren befreundet. Wie eng, das zeigte sich auch letztes Jahr zu Weihnachten. Da schenkte May seinem Spezi doch glatt eine Linkshänder-Version seiner legendären Gitarre, der Red Special. Hier ist ein Vorgeschmack auf das neue Iommi-Album. Hier ist World Alone.

0: Drowning Pool, Tear Away. Andrea Schmidt hier, ihr Radio Bob, das ist euer AC/DC-Sender Nummer 1. Und natürlich feiern wir die besonderen AC/DC-Meilensteine.
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0: 1976, da veröffentlichen AC/DC ihr drittes Album und damit eine Platte, auf der schon alles drinsteckt, was die Band später weltberühmt machen sollte. Knallharte Riffs, dreckiger Humor und Bon Scott als unverwechselbarer Geschichtenerzähler. Schon der Titel hat eine schräge Herkunft. Angus Young kennt den Spruch Dirty Deeds Done Dirt Cheap aus einer alten Zeichentrickserie. Also aus diesem Kindheitsspruch wird dann ein Rockklassiker. Das Album zeigt aber auch eine andere Seite der Band. Neben Songs wie Big Balls oder Problem Child steht mit Ride On eine der ungewöhnlichen und ruhigen und bluesigen AC/DC-Songs überhaupt auf der Platte. Kurios, in den USA wollte die Plattenfirma das Album zunächst gar nicht veröffentlichen. Erst 1981, nach dem weltweiten Durchbruch der Band, kommt die Platte auf den Markt und schafft es auf Platz 3 der US-Charts. Auch andere Rockmusiker schwärmen bis heute von diesem Album. Wolfgang Van Halen erzählt etwa, dass dieses Album seine Liebe zu AC/DC geprägt habe. Happy Birthday, Dirty Deeds Done Dirt Cheap von AC/DC. Daraus jetzt der Titelsong, Paradibob.

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15: Ich bin André Glatzel. Guten Tag. Heute entscheidet sich, wen Deutschland ins Rennen um Olympia schickt. München und die Region Köln-Rhein-Ruhr sind noch im Rennen. Als leichter Favorit gilt München. Berlin hatte die Bewerbung diese Woche zurückgezogen. Es geht um die Olympischen Sommerspiele 2036, 40 oder 44. Die SPD droht offenbar mit einer Blockade der geplanten Pflegereform. Vor dem Kabinettsbeschluss am Mittwoch will sie weiter verhandeln, berichtet das ARD-Hauptstadtstudio. Denn die Partei lehnt Leistungskürzungen ab und fordert einen Deckel für die Eigenanteile von Pflegebedürftigen. Mit einem bundesweiten Aktionstag will der Deutsche Gewerkschaftsbund heute gegen die Sozialreform mobil machen. In 15 Großstädten gibt es Demos, von Hamburg über Berlin und Leipzig bis nach Stuttgart. Der DGB ist gegen Sparmaßnahmen und fordert eine nachhaltige Wachstumsagenda. Im Bereich Bargteheide sind heute bis zu 200 Einsatzkräfte der Feuerwehr zu einer Katastrophenschutzübung im Einsatz. Angenommen wird eine Starkregenfront mit Ausfall des Mobilfunknetzes. Unterstützt werden die 13 Feuerwehren unter anderem vom Technischen Hilfswerk und der DLRG. In der Formel 1 steht heute der große Preis von Aserbaidschan an. In Baku startet George Russell von der Pole Position ins Rennen. Sein Mercedes-Teamkollege, WM-Spitzenreiter Kimi Antonelli, landete im Qualifying nur auf Platz 16.
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16: Ist das die Ruhe vor dem Sturm? Ja, bei Disturbed ist es gerade auffällig still. Ja, kaum Shows, nur zwei in diesem ganzen Jahr. Die sind auch schon gewesen, also keine große Tour. Aber neue Songs seien ja längst in Arbeit. Offenbar seien es schon genug für ein ganzes Album. Also vielleicht ist diese ganze Ruhe nur eine Vorbereitung auf das, was dann kommt. Hier kommen sie auf jeden Fall für euch mit Down with the Sickness.

Das ist Bob Samstag mit mir, Andreas Schmidt. Diese Beschreibung passt nicht auf mich. Ja, wirklich. Ein Kerl mit großer Klappe, okay, ja. Vollem Konto, das passt gar nicht. Und Versprechungen vom Weltalltrip. Die Rolling Stones, die nehmen in ihrer typisch rotzigen Art die Welt der Wichtigtouren und Milliardäre auf die Schippe. Und der Name Elon Musk fällt da auch. Und das in diesem neuen Song vom neuen Album Foreign Tongues. Hier ist Mr. Charm bei Radio Bob.

Amazing bei Radio Bob, Aerosmith, Andrea Schmidt hier. Ja, 7 Jahre nach dem Tod von Chester Bennington feierten Linkin Park 2024 ihr Comeback. Und die Doku an Chester blickt dann hinter die Kulissen und verrät spannende Details, so erfahren wir dort. Der mysteriöse 100-Stunden-Timer vor der Ankündigung, der ab null wieder hochzählte, war ein versteckter Hinweis auf das neue Album From Zero. Der Film beleuchtet aber auch die Risiken, die sie eingegangen sind. Die neue Sängerin Emily Armstrong spricht ehrlich über ihre Ängste. Und finanziell war das Comeback auch ein Wagnis. Da ungewiss war, ob die Hallen voll werden, musste die Band und das Label für die ersten Showbuchungen selbst bürgen. Unchatter läuft ab nächsten Mittwoch im Kino. Wir sind Linkin Park mit Faint.

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5: Viele Wolken gibt es gerade, ab und zu kann auch mal leichter Regen runterkommen. Später lockert das Ganze auf und es bleibt trocken. Dazu liegen die Höchstwerte bei 17 bis 19 Grad. Morgen wird's nach möglichem Nebel meist sonnig und trocken, maximal bis 22 Grad. Der Radio Bob rockt Schleswig-Holstein-Verkehr, dank KI jetzt noch genauer. 4 Kilometer Stau auf der A1 Lübeck Richtung Hamburg zwischen Moorfleet und Stillhorn. Die A7 Flensburg-Hamburg ist zwischen Stellingen und Heimfeld wegen einer Wochenendbaustelle am Elbtunnel noch bis Montagmorgen in beiden Richtungen voll gesperrt. Der Verkehr wird in Richtung Süden ab Neumünster Süd weiträumig umgeleitet. In Richtung Norden führt eine Umleitung ab dem Horster Dreieck über die A1. Und auf der A7 Flensburg Richtung Hamburg gibt es 2 Kilometer Stop and Go zwischen dem Dreieck Nordwest und Stellingen.
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7: The New Roses haben eine neue Single am Start und das Mastering für diesen Song übernahm Ryan Smith bei Sterling Sounds in Nashville. Die Adresse, wenn es um echten, druckvollen Rocksound geht. Und das Ergebnis ist Saints and Sinners und klingt so. Einen schönen Samstag wünsche ich.

Chris Rea bei Radio Bob. Road to Hell. Andreas Schmidt hier. 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
11: Ich bin André Glatzel. Guten Tag. Wen schickt Deutschland ins Rennen um Olympia? Das entscheiden heute die Mitglieder des Deutschen Olympischen Sportbundes. München und die Region Köln-Rhein-Ruhr stehen noch zur Wahl. Berlin ist ausgestiegen. In Hamburg hatten die Bürger gegen eine Bewerbung gestimmt. Die Ruheständler in Deutschland können sich offenbar auf ein sattes Rentenplus im kommenden Jahr freuen. Experten rechnen in der Bild-Zeitung mit einem Anstieg um 4,7%. Grund dafür sind die vergleichsweise stark gestiegenen Löhne. Wer regiert künftig Berlin? Das ist noch offen. Die Linke will als stärkste Kraft nun in Sondierungsgespräche mit den Grünen und der SPD einsteigen. Das wurde auf einem Sonderparteitag beschlossen. Ein Knackpunkt dürfte für mögliche Koalitionspartner auch der Umgang mit den Antisemitismusvorwürfen sein. 7 Monate vor der Landtagswahl kommt der SSW in Flensburg zusammen, um entscheidende Weichen zu stellen. Auf einem Landesparteitag steht die Wahl eines Spitzenkandidaten im Mittelpunkt. Bereits im Sommer ist der Vorsitzende der SSW-Landtagsfraktion Christian Dierschauer vorgeschlagen worden. Zu dem Parteitag werden rund 150 Delegierte erwartet. Und noch zur Formel 1, da steigt heute der große Preis von Aserbaidschan. Von der Pole Position startet in Baku George Russell im Mercedes. Die Startplätze 2 und 3 sicherten sich Charles Leclerc im Ferrari und Oscar Piastri im McLaren.
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12: Und gleich mit Social Distortion und einer neuen Single. Ja, auf dem aktuellen Album Born to Kill, da schlägt Frontmann Mike Ness erstaunlich romantische Töne an, denn der Song ist eine ehrliche Liebeserklärung an seine Frau Christine, mit der er seit über 30 Jahren verheiratet ist. Punkrock mit Herz gleich Tonight. Vorher aber die 80er. Hier sind ZZ Top und Leck.

Andreas Schmidt hier bei Radio Bob. Jetzt ein nie erwarteter Welthit. Ja, bei Mr. Big hatte damals niemand auf dem Zettel, dass To Be With You mal was Großes wird. Bassist Billy Sheehan sagt später, für die Band sei das einfach ein nettes kleines Stück gewesen. Und dann kommt das Radio. Die Hörer rufen an. MTV springt drauf und plötzlich explodiert der Song weltweit. Ist es Mr. Big, To Be With You. Ho!

Fury in the Slaughterhouse, Nine Lives bei Radio Bob, Andrea Schmidt hier. Na, Anfang der 80er von Musikern von Yes, Emerson, Lake and Palmer und Saga gegründet, liefern Asia kein Prog-Rock, wie man vielleicht erwarten hätte können, sondern eingängigen Arena-Rock und werden mit Hits wie Heat of the Moment zum Megaseller. Nach vielen Wechseln und dem Tod von Sänger John Wetton 2017 schien die Bandgeschichte eigentlich beendet, doch Keyboarder Geoff Downes hat Asia neu formiert und bringt nach erfolgreichen Tourneen nun ein ganzes Album heraus. Das Werk heißt Indigo und erscheint am 5. November und enthält sogar noch letzte gemeinsame Songideen mit Wetton. Hier ist ein erster Vorgeschmack, The Traveler, im Bob Samstag.

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11: Viele Wolken gibt es gerade, ab und zu ist auch mal leichter Regen dabei. Später lockert das Ganze auf und es bleibt trocken. Dazu klettern die Höchstwerte auf 17 bis 20 Grad. Morgen gibt es nach etwas Nebel meist Sonne, kaum Wolken und trocken bleibt es, maximal bis zu 24 Grad.
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11: Der Radio Bob rockt Schleswig-Holstein-Verkehr, dann kann jetzt noch genauer. Es staut sich auf der A1 Fehmarn Richtung Lübeck zwischen Pansdorf und Rathekau auf 5 Kilometern im Baustellenbereich und im weiteren Verlauf auf der A1 Lübeck Richtung Hamburg zwischen Moorfleet und Stillhorn auf 9 Kilometern im Baustellenbereich. Und auf der A1 Bremen Richtung Hamburg gibt es zwischen dem Maschener Kreuz und Stillhorn 2 Kilometer Stop and Go.
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13: Jetzt haben wir schon Ende September, wir sind ganz offiziell im Herbst und was sind eure Sommer-Highlights 2026? Ja, bei mir ganz klar unser eigenes Festival, das Bobfest. Gestern auf den Tag genau vor 2 Monaten, 25. Juli, mit Judas Priest als Headliner. Rob Halford in Bestform und ich bin schon gespannt, wer dann im nächsten Jahr bei uns in Bestform auflaufen wird. Das verraten wir bald. Die Tickets gibt's schon für das Bobfest 2027. Aber gleich erstmal Erinnerung an dieses Jahr. Judas Priest und Tonight vor Shinedown und Young Again.

Die Foo Fighters bei Radio Bob, Best of You, Andreas Schmidt hier. Es gibt spannende Neuigkeiten für alle Van Halen-Fans. Ein bisher noch nie offiziell veröffentlichtes Demo aus dem Jahr 1974 erscheint demnächst als exklusive Picture Disc. Der Song heißt Glitter und liegt dann der neuen limitierten Bandchronik bei, die Schlagzeuger Alex Van Halen auf den Markt bringt. Das Werk heißt schlicht und einfach Van Halen und soll den ultimativen Einblick in die Band liefern. Alex führt uns darin persönlich durch die wilde Geschichte und den einmaligen Aufstieg der Jungs, voll bepackt mit exklusivem Archivmaterial und bisher ungesehenen Fotos direkt aus dem inneren Kreis. Diese Chronik erscheint im November in verschiedenen Ausführungen, von preiswert bis teuer, aber Vorsicht für Hardcore-Sammler, die ersten streng limitierten Luxus-Editionen, die waren trotz stolzer Preise ruckzuck ausverkauft. Hier sind Van Halen, Why Can't This Be Love? Bei

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7: Weil das AC/DC-Konzert Toronto wegen Sturmschäden ausgefallen ist, gab es ein spontanes Pop-Up-Event. Autogrammstunde mit Angus Young. Und da legt eine Mutter glatt ihr Baby auf den Tisch. Und Angus zögert keine Sekunde, Stift ansetzen und Haut signiert. Und weiter geht's mit dem nächsten. Naja, hier sind AC/DC, Rock'n'Roll Train. Ich bin Andrea Schmidt. Schönen Samstag.

Dark Thoughts bei Radio Bob, das war ein 4-0 Portrait. Die haben in diesem Jahr einen besonderen Meilenstein gefeiert, denn zum ersten Mal stand die Band bei Rock am Ring, präsentiert von Bob auf der Bühne. Für Sänger Lee Jennings war das aber offenbar mehr als nur ein weiterer Festivalauftritt, denn gleich im Anschluss sprach über neue Musik und die neue Ära der Band. Also da dürfte in dieser Zeit noch einiges auf uns zukommen. Andrea Schmidt hier. Billy Idol jetzt, Eyes Without a Face. Schönen Samstag.

Papa Roach, Baradio Bob, Lifeline. Andrea Schmidt hier. Finnland und Metal, das gehört einfach zusammen. Eine neue Doku des finnischen Rundfunks spürt diesem Phänomen nach und zeigt die Entwicklung der Szene von ihren Anfängen bis heute. Warum gibt es dort eigentlich gemessen an der Anwohnerzahl so extrem viele Metal-Bands? Naja, neben den langen, dunklen Wintern und einer tief verwurzelten Melancholie gehört Metal in Finnland seit Jahrzehnten fest zur Musikkultur. Dass Bands aus einem kleinen Land weltweit abräumen, können beweisen halt dann Pioniere wie Nightwish, Children of Bodom oder auch Him. Und in der Doku kommt auch Him-Frontmann Ville Valo ausführlich zu Wort. Noch ist die Doku bei uns nicht zu sehen, aber wir halten euch da auf dem Laufenden. Jetzt für euch Him, Wicked Game in Bob Samstag. Whoa.

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13: Viele Wolken gibt es gerade, ab und zu ist auch mal leichter Regen dabei. Später lockert das Ganze auf und es bleibt trocken. Dazu klettern die Höchstwerte auf 17 bis 20 Grad. Morgen gibt es nach etwas Nebel meist Sonne, kaum Wolken und trocken bleibt es, maximal bis zu 24 Grad. Der Radio Bob rockt Schleswig-Holstein-Verkehr, dann KI jetzt noch genauer. 9 Kilometer Stau auf der A1 Lübeck Richtung Hamburg zwischen Billstedt und Stillhorn im Baustellenbereich. 8 Kilometer Stau auf der A1 Fehmarn Richtung Lübeck zwischen Pansdorf und Rathetau im Baustellenbereich. Und in Richtung Hamburg sind es zwischen dem Maschener Kreuz und Stillhorn 3 Kilometer.
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14: Skid Row suchen weiter nach einem neuen Sänger. Rund 400 Bewerbungen sind eingegangen und Snake Sabo, Rachel Bolan und Co. holen die interessantesten Kandidaten jetzt zum Live-Test in den Proberaum nach New Jersey. Mit wechselndem Mikro kennen sie sich ja inzwischen aus und diesmal wollen sie sich da ausdrücklich Zeit lassen. Gleich Skid Row, I Remember You, vor neuer Rock von Green Day, I'm Never Gonna R.I.P.

0: Dire Straits, Walk of Life, Andrea Schmidt hier. Wenn es gutes neues Zeug gibt im Rock, dann ist das ein Fall für Kollegin Lara Bahnsen.
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2: Ein letztes Mal hören wir Hannes Braun am Mikro von Kiss in Dynamite. Der Sänger verlässt die Band als aktives Mitglied, bleibt Kiss in Dynamite aber noch als Songwriter und Produzent erhalten.

dem neuen selbstbetitelten Album gibt's nochmal 6 ganz neue Songs und 7 Klassiker der Band. Auf einigen Songs von früher klingt Hannes nämlich noch sehr jung. Jetzt also nochmal mit gewohnter Hannes-Stimme.

Ja, irgendwie klingt alles nach Abschied, doch auch nicht. Kiss and Dynamite hauen nochmal ihren gewohnten Sound raus und wollen ja auch weitermachen. Ne? Also wir sehen es einfach als Geschenk. Für das letzte und selbstbetitelte Album mit Kiss

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4: Ich bin André Glatzel. Guten Tag. Wen schickt Deutschland ins Rennen um Olympia? Das entscheiden heute die Mitglieder des Deutschen Olympischen Sportbundes. München und die Region Köln-Rhein-Ruhr stehen noch zur Wahl. Berlin ist ausgestiegen, in Hamburg hatten die Bürger gegen eine Bewerbung gestimmt. Die SPD droht offenbar mit einer Blockade der geplanten Pflegereform. Vor dem Kabinettsbeschluss am Mittwoch will sie weiter verhandeln, berichtet das ARD-Hauptstadtstudio. Denn die Partei lehnt Leistungskürzungen ab und fordert einen Deckel für die Eigenanteile von Pflegebedürftigen. Der Tankrabatt muss vollständig bei den Bürgern ankommen. Das fordert der ADAC mit Blick auf die Steuersenkung ab Oktober. Neben den Konzernen sieht der ADAC vor allem die Kartellbehörden in der Pflicht. Alles in allem hält er den Tankrabatt im Moment aber für die beste Lösung. Die USA und China wollen eine Art rotes Telefon für KI-Zwischenfälle einrichten. Außerdem haben beide Länder vereinbart, sich stärker über Chancen und Risiken der Technologie auszutauschen. US-Präsident Trump hat aber auch klar gemacht, dass er keine schärferen Regeln für KI-Entwicklung will. Im Bereich Bargteheide sind heute bis zu 200 Einsatzkräfte der Feuerwehr zu einer Katastrophenschutzübung im Einsatz. Angenommen wird eine Starkregenfront mit Ausfall des Mobilfunknetzes. Unterstützt werden die 13 Feuerwehren unter anderem vom Technischen Hilfswerk und der DLRG.
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5: Es ist Ende September und in den Supermärkten stolpert man schon wieder über Plastikskelette, Kaskaden von Kunstblut und gigantische Gummispinnen. Ja, in gut einem Monat ist ja wieder Halloween. Vielleicht schmückt ihr schon an diesem Wochenende. Dann braucht ihr dazu den passenden Soundtrack. Hier ist ein Song, der passt vom Titel her. Hier sind die Hooters, All You Zombies.

Avatar, Baradi Bob, Crying Fire. Ja, die sind gefragte Anheizer, ja schon öfter von Iron Maiden gewesen. Und im nächsten Jahr für weitere Metal-Schwergewichte. Metallica haben 12 neue Stadiontermine für Nordamerika für das nächste Jahr angekündigt im Zuge ihrer M72-Welttournee. Und Avatar sind als Support dabei, aber eben nur Nordamerika, wenn ihr Schweden bei uns live erleben wollt. Ende des Jahres geht's dann auf Europa-Tour. In Deutschland erlebt ihr sie unter anderem in Oberhausen oder auch in Ulm oder auch in Frankfurt. 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Die Tickets gibt's auf radiobob.de. Andrea Schmidt hier. Mehr Rock am Samstag. Jetzt Lenny Kravitz. Are you gonna go my way?

Andreas Schmidt hier bei Radio Bob. Ja, heute ist 26. September, das bedeutet in 3 Monaten ist zweiter Weihnachtstag, ist noch etwas hin. Aber als Geschenketipp schon mal für einen Iron Maiden-Fan. Am 4. Dezember erscheint Somewhere in Time zum 40-jährigen Jubiläum als limitierte Farbvinyl. Und am 11. Dezember folgt gleich noch ein großes Jubiläumsboxset mit den ersten 9 Studioalben der Band. Hier ist was aus dem 3. Studioalbum aus The Number of the Beast, Run to the Hills.

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0: Viele Wolken gibt es heute Mittag. Ab und zu fällt auch mal leichter Regen. Richtung Nachmittag lockert das Ganze auf und es bleibt trocken. Dazu liegen die Höchstwerte zwischen 17 und 20 Grad. Morgen wird's nach Nebel am Morgen meist sonnig und trocken, maximal 24 Grad. Der Radio Bob rockt Schleswig-Holstein-Verkehr, dank KI jetzt noch genauer. Auf der A1 Lübeck Richtung Hamburg gibt es im Baustellenbereich zwischen Billstedt und Stillhorn 9 Kilometer Stau. In der Gegenrichtung Bremen Richtung Hamburg sind es zwischen dem Maschener Kreuz und Stillhorn 2 Kilometer. Und die A7 Flensburg-Hamburg ist zwischen Stellingen und Heimfeld wegen einer Wochenendbaustelle am Elbtunnel noch bis Montagmorgen in beiden Richtungen voll gesperrt. Der Verkehr wird in Richtung Süden ab Neumünster Süd weiträumig umgeleitet. In Richtung Norden führt eine Umleitung ab dem Horster Dreieck über die A1.
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2: Der Begriff Cryogen kommt aus der Wissenschaft. Das sind Kältemittel wie flüssiger Stickstoff, mit dem man Dinge blitzschnell eiskalt einfriert und haltbar macht. Und genau diese Eiseskälte nutzt Muse-Sänger Matt Bellamy als Metapher. Nach einer bitteren Trennung fühlt man sich manchmal so schockgefroren und innerlich taub, dass gar nichts mehr geht. Man friert seine Gefühle quasi selbst ein. Wir sind Muse mit ihrer neuen Single Cryogen.

Takeda bei Radio Bob, Losing. Andrea Schmidt hier. Twisted Sister, die lassen es wieder krachen. Ja, nicht mit die Snyder-Mikro, der schafft das gesundheitlich nicht ganz. Aber dafür mit Ex-Skid-Row-Sänger Sebastian Bach. Und nach den ersten Konzerten kann man sagen, das könnte für länger funktionieren. Bei den ersten kompletten Shows, auch in New Jersey zum Beispiel, gab es 17 Songs. Twisted Sister-Klassiker wie I Wanna Rock und We're Not Gonna Take It. Aber auch zwei Ausflüge in Bachs Skid-Row-Vergangenheit mit I Remember You und Youth Gone Wild. Das erste Fazit fällt ziemlich positiv aus. Sebastian Bach versucht offenbar erst gar nicht, die Snyder zu kopieren. Er bringt seinen eigenen rauen Stil mit und gerade das frühere, härtere Twisted Sister Material scheint davon zu profitieren. Die Snyder selbst hat seinem Nachfolger übrigens seinen Segen gegeben. Jetzt muss ich nur noch zeigen, ob aus diesem gelungenen Start auch dauerhaft eine neue Twisted Sister Ära werden kann. Bis 11. Dezember stehen erstmal 8 Shows an. Die nächste morgen in einem kleinen Örtchen im Bundesstaat Washington. Hier sind Twisted Sister, natürlich mit Dee Snyder und We're Not Gonna Take It bei Radio Bob. Ich wünsche euch ein schönes Wochenende.

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10: Ich bin Nanju Kuhlmann. Guten Tag. Heute entscheidet sich, wen Deutschland ins Rennen um Olympia schickt. München und die Region Köln-Rhein-Ruhr sind noch im Rennen. Als leichter Favorit gilt München. Berlin hatte die Bewerbung diese Woche zurückgezogen. Es geht um die Olympischen Sommerspiele 2036, 40 oder 44. Der Deutsche Gewerkschaftsbund will heute bundesweit Zeichen setzen. Bei einem Aktionstag wird gegen die von der Regierung geplanten Sozialreformen demonstriert. In 15 Großstädten gibt es Kundgebungen, von Hamburg über Berlin und Leipzig bis Stuttgart. Ausländische Abschlüsse in medizinischen Berufen sollen schneller anerkannt werden. Das fordert die Deutsche Krankenhausgesellschaft. Vorstandschefin Neumeier sagte der Augsburger Allgemeinen, ohne diese Fachkräfte wäre die Gesundheitsversorgung in Deutschland spürbar eingeschränkt. Verkehrsminister Bilger ist unzufrieden mit dem Sanierungstempo bei der Deutschen Bahn. Der CDU-Politiker sagte dem Spiegel, man könne niemandem erklären, warum Pendlerstrecken so lange gesperrt werden und die Situation danach immer noch nicht besser ist. Sein Ziel, bis 2029 sollen mindestens 70% der Fernzüge pünktlich sein. Zwischen Bönningstedt und Haslo hat es in der Nacht einen größeren Feuerwehreinsatz gegeben. Hier brannten etwa 20 Heuballen. 45 Einsatzkräfte der Freiwilligen Feuerwehren Bönningstedt und Haslo waren mehr als 3 Stunden im Einsatz. Die B4 war während der Löscharbeiten voll gesperrt.
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11: Ich wünsche euch ein schönes Wochenende und an dem kümmern wir uns um Melodic Death Metal aus Schweden und zwar mit Amon Amarth. Die bringen am Freitag nämlich ihr neues Album raus. The Allfather Awakens heißt die Scheibe und was wir davon erwarten können. Wie die entstanden ist und was man daraus über die Band lernen kann, darüber sprechen wir mit Johann, nachdem wir reingehört haben in die neue Scheibe. Ich habe 8 Legs of Thunder für euch. Das ist neue Musik, die ordentlich nach vorne geht von Amon Amarth. Sofort nach Huey Lewis und nach den Red Hot Chili Peppers.

0: Das war 8 Legs of Thunder, neue Musik von Amon Amarth. Hier bei Radio Bob, denn das ist ein Vorgeschmack auf das neue Album. Die schwedischen Mettler bringen am Freitag nämlich ihre Scheibe The Allfather Awakens raus. Und das bedeutet in der nordischen Mythologie so viel wie Göttervater Odin erwacht. Ja, diese Mythologie ist ja häufig Themen bei skandinavischen Bands und hat deshalb auch bei Amon Amarth nichts mit Aberglauben zu tun. Und deshalb ist auch die Tatsache, dass es das 13. Album der Band ist, für Gitarrist Johan kein Grund zur Sorge, oder?
1: No, I wouldn't say
0: Nein,
1: that.
0: Würde ich nicht sagen. Wenn ich an die Zahl 13 denke, finde ich eher, dass es eine Glückszahl sein sollte. Denn gewöhnlich stammen ja all diese abergläubischen Dinge von der Kirche oder so, weil sie nicht wollen, dass die Leute etwas tun, haben sie gesagt, es sei irgendwie schlecht. Und ich mag das einfach nicht, wenn man mir sagt, was ich tun soll. Deshalb finde ich, man sollte es genau umgekehrt sehen. Wenn sie also sagen, das ist eine Unglückszahl, halte ich es für eine Glückszahl. Gute Voraussetzungen für die neue Scheibe. 10 Songs werden drauf sein. Und wie sind die eigentlich entstanden? Wie geht ihr denn allgemein eigentlich so an Songs ran?
1: We record everything on the song and then we move to the next song.
0: Wir nehmen jeden Song komplett auf, bevor wir zum nächsten weitergehen. So sind wir als gesamte Band immer gleichzeitig im Studio und so muss auch niemand dann tagelang auf seinen Einsatz warten. Schon beim Schreiben bringen sich alle ein, um wirklich jeden einzelnen Song so gut wie irgend möglich zu machen.
1: As good as it possibly can be.
0: Und dass das gelungen ist, das könnt ihr euch ab Freitag anhören. Da kommt das neue Album.

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9: Viele Wolken gibt es heute Mittag. Ab und zu fällt auch mal leichter Regen. Richtung Nachmittag lockert das Ganze auf und es bleibt trocken. Dazu liegen die Höchstwerte zwischen 17 und 20 Grad. Morgen wird's nach Nebel am Morgen meist sonnig und trocken, maximal 24 Grad. Der Radio Bob rockt Schleswig-Holstein-Verkehr, dann KI jetzt noch genauer. 9 Kilometer Stau auf der A1 Lübeck Richtung Hamburg zwischen Billstedt und Stillhorn im Baustellenbereich. Die A7 Flensburg-Hamburg ist zwischen Stellingen und Heimfeld wegen einer Wochenendbaustelle am Elbtunnel noch bis Montagmorgen in beiden Richtungen voll gesperrt. Der Verkehr wird in Richtung Süden ab Neumünster Süd weiträumig umgeleitet. In Richtung Norden führt eine Umleitung ab dem Horster Dreieck über die A1. Und auf der A7 Flensburg Richtung Hamburg stockt es zwischen dem Dreieck Nordwest und Stellingen auf 2 Kilometern.
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20: Freitag ist es soweit, da kommt das neue Album von Amon Amarth. Ja, die schwedische Metalband haut ihr 13. Studioalbum raus und darauf haben sie etwas gemacht, das sie noch nie gemacht haben. Einen Akustiksong, ja, der allererste der Band. Und wie sie eigentlich auf die Idee gekommen sind, das wird uns Johann hier gleich erklären, nachdem wir uns das Ding mal angehört haben. Upphaf heißt die Nummer, ist ein isländischer Ausdruck. Ich hoffe, ich habe den halbwegs richtig ausgesprochen. Gleich der Song dazu, neue Musik von Amon Amarth, sofort nach Pearl Jam. Ich wünsche euch ein ganz schönes Wochenende.

0: Das war Üphef, neue Musik von Amon Amarth hier bei Radio Bob. Und das ist ein Song, wie wir ihn so vorher noch nie gehört haben von der schwedischen Metalband, denn das war ihr erster Akustiksong überhaupt. Und das Teil ist drauf, auf dem neuen Album, das da am Freitag kommt. The Allfather Awakens heißt die Scheibe, und diese Idee eines Akustiksongs, das war jetzt keine spontane, die haben die schon ganz lange, wie Johann sagt.
1: Yeah, we had the idea to make a fully acoustic songs for many, many years, because we want to have like a different part in the live performance where we do something different.
0: Wir hatten schon seit vielen, vielen Jahren die Idee, mal einen Akustik-Song zu machen, weil wir bei den Live-Auftritten einen Teil dabei haben wollten, der sich abhebt, und wir wollten damit mal ein bisschen was anderes machen. Die Melodie existierte bereits seit 1998. Im Studio war uns das ursprüngliche Demo aber viel zu kompliziert aufgebaut. Also haben wir gedacht, vereinfachen wir das Ganze. Eine Gitarre schrammelt einfach die Akkorde, die andere spielt die Melodie, und dann haben wir noch Orchesterelemente darüber gelegt. Damit klingt der Song noch größer und steigert sich. Melody
1: and then adding more orchestral stuff on top to make it sound bigger and growing.
0: Und die Idee kommt offensichtlich an, denn das erste Feedback, das ihr bisher schon so bekommen habt von den Fans auf die neue Musik, das ist gut. Was ich so gehört habe bisher, ist, dass es den Fans wirklich gut gefällt, vermutlich am besten seit Twilight of the Thunder God, und viele halten es für eine unserer stärksten Platten seit langem. Also eine wirklich starke Scheibe, die da kommt am Freitag, mit der Amon Amarth dann ja auch auf Tour gehen, und bereits am Dienstag nach Veröffentlichung, am 6. spielen sie da eine ganz besondere Show hier bei uns in Deutschland. Und dazu hört ihr gleich noch mehr hier in Bob's Backstage Talk.

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0: Mit einem neuen Album geht's auf Tour. Das ist bei vielen Bands ja gute Tradition, so auch für Amon Amarth. Die schwedische Metalband wird nämlich auch ihr neues Album live präsentieren, das am Freitag rauskommt. The Allfather Awakens heißt die Scheibe. Und darum kümmern wir uns hier im Backstage Talk. Und bevor die Schweden damit auf Headliner-Tour gehen, gibt es eine ganz besondere Show, und zwar hier bei uns in Deutschland. Eine exklusive Release-Show in der Zeche Karl in Essen. Und darauf freut sich Gitarrist Johann ganz besonders.
1: Yeah, we wanted to make like a little warm-up show before the actual.
0: Wir wollten so eine Art Aufwärmshow machen, bevor die eigentliche Tour so richtig losgeht. Denn es macht auch Spaß, in einem kleinen Rahmen zu spielen. Da werden nur wir auf der Bühne sein und wir bringen da keine große Showproduktion auf die Bühne.
1: We're not gonna put up any production there.
0: Das Ganze steigt am 6. Oktober. Die Show, die ist leider, aber natürlich schon ausverkauft. Aber es gibt noch viele weitere Gigs bei uns. Mit dem neuen Album im Gepäck, präsentiert von Radio Bob. Und das heißt, dass ihr alle Infos, Termine und natürlich die Tickets findet auf radiobob.de. Wir freuen uns auf die Konzerte und natürlich auf das neue Album von Amon Amarth. Das war der Gitarrist Johann hier im Backstage Talk. Ich bin Carsten und ich wünsche euch noch ein schönes Restwochenende mit Radio Bob.

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6: Ich bin Nanju Kuhlmann. Guten Tag. München geht für Deutschland ins Rennen um die Olympischen und Paralympischen Spiele 36, 40 oder 44. Die bayerische Hauptstadt hat sich bei der Abstimmung in Baden-Baden gegen die Konkurrenz aus NRW durchgesetzt. Sollte München die Spiele tatsächlich bekommen, werden die Segelwettbewerbe wie schon 1972 in Kiel ausgetragen. Der Deutsche Gewerkschaftsbund will heute bundesweit Zeichen setzen. Bei einem Aktionstag wird gegen die von der Regierung geplanten Sozialreformen demonstriert. In 15 Großstädten gibt es Kundgebungen, von Hamburg über Berlin und Leipzig bis Stuttgart. Die SPD droht mit einer Blockade der geplanten Pflegereform. Das berichtet das ARD-Hauptstadtstudio. Demnach lehnt die SPD Leistungskürzungen ab und fordert einen Deckel für den Eigenanteil von Pflegebedürftigen. Eigentlich sollte die Reform am kommenden Mittwoch durchs Kabinett. Die USA und China wollen eine Art rotes Telefon für KI-Zwischenfälle einrichten. Außerdem haben beide Länder vereinbart, sich stärker über Chancen und Risiken der Technologie auszutauschen. US-Präsident Trump hat aber auch klargemacht, dass er keine schärferen Regeln für KI-Entwicklung will. Der SSW zieht mit Fraktionschef Christian Dirschauer als Spitzenkandidat in die Landtagswahl. Auf dem Parteitag der dänischen und friesischen Minderheit in Flensburg stimmten rund 95% der Delegierten für ihn. In Schleswig-Holstein wird nächstes Jahr Mitte April gewählt.
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7: Ein wunderschönes Wochenende wünsche ich euch, Freunde. Ihr bekommt gleich Mucke von mir, und zwar von den Stones, von Van Halen, den Foo Fighters und auch Asia. Gibt's alles nach den Simple Minds mit Don't You Forget About Me.

aus 1991, Mama, I'm Coming Home von Ozzy Osbourne bei Radio Bob. Übrigens ist es jetzt offiziell, das Ozzfest wird 2027 zurückkommen und nicht nur in England, in Birminghams Villa Park Stadion. Nein, es wird auch wieder in den USA stattfinden. Das wurde jetzt auf den Social Media Kanälen vom Ozzfest angekündigt. Allerdings noch nicht genau wo und wann, also diese Details sollen noch nachgeliefert werden. Wir bleiben für euch dran, wenn es dazu weitere Infos gibt, dann erzählen wir sie euch. Selbstverständlich. Taki Knackstedt für euch am Start. Hier sind die Foo Fighters mit Wheels.

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10: Wolkig ist es gerade und ab und zu kann noch leichter Regen dabei sein. Später lockert das Ganze auf und es bleibt bis zum Abend trocken bei 17 bis 20 Grad. Morgen startet es erst mit etwas Nebel, danach meist sonnig mit nur wenigen Wolken und maximal 24 Grad. Der Radio Bob rockt Schleswig-Holstein-Verkehr, dank KI jetzt noch genauer. Auf der A1 Lübeck Richtung Hamburg sind es 9 Kilometer Stau zwischen Billstedt und Stillhorn im Baustellenbereich. Die A7 Flensburg-Hamburg ist zwischen Stellingen und Heimfeld wegen einer Wochenendbaustelle am Elbtunnel noch bis Montagmorgen in beiden Richtungen voll gesperrt. Der Verkehr wird in Richtung Süden ab Neumünster Süd weiträumig umgeleitet. In Richtung Norden führt eine Umleitung ab dem Horster Dreieck über die A1. Und auf der A7 Flensburg Richtung Hamburg stockt es zwischen dem Dreieck Nordwest und Stellingen auf 2 Kilometern.
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12: Die Jungs von Papa Roach sind ja zusammen mit Landmarks für neue Termine der Rise of the Roach Tour in Europa. Bei uns in Deutschland sind 5 Konzerte im November geplant. Ja, und die Tickets, die findet ihr bei uns im Ticketshop auf radiobob.de. Klickt vorbei. Papa Roach mit Last Resort bekommt ihr jetzt von Latz. Bitteschön.

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Ihr seid bei Radio Bob gelandet, Freunde. Das war Brian Fallon mit neuer Mucke. Not bad for New Jersey, habt ihr gerade gehört. 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Tucky Knackstedt für euch am Start. Jetzt gibt's die Dire Straits mit Lady Winter. Lady Writer. So, ist richtig.

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4: Ich bin Nanju Kuhlmann. Guten Tag. Der deutsche Bewerber für Olympia heißt München. Die bayerische Landeshauptstadt hat sich gegen die Konkurrenz aus NRW durchgesetzt und geht jetzt für die Olympischen und Paralympischen Spiele 36, 40 oder 44 ins Rennen. Segelstandort wäre wie schon 1972 Kiel. Der Deutsche Gewerkschaftsbund will heute bundesweit Zeichen setzen. Bei einem Aktionstag wird gegen die von der Regierung geplanten Sozialreformen demonstriert. In 15 Großstädten gibt es Kundgebungen, von Hamburg über Berlin und Leipzig bis Stuttgart. Verkehrsminister Bilger ist unzufrieden mit dem Sanierungstempo bei der Deutschen Bahn. Der CDU-Politiker sagte dem Spiegel, man könne niemandem erklären, warum Pendlerstrecken so lange gesperrt werden und die Situation danach immer noch nicht besser ist. Sein Ziel, bis 2029 sollen mindestens 70% der Fernzüge pünktlich sein. Papst Leo XIV. Beweist sich bei seinem Frankreich-Besuch als echter Zuschauermagnet. Zur Messe auf dem Place de la Concorde in Paris sind rund 700.000 Menschen gekommen, 100.000 mehr als angenommen. Die Messe hatte mit einer Fahrt im Papamobil über die Champs-Élysées begonnen. Zwischen Bönningstedt und Haslo hat es in der Nacht einen größeren Feuerwehreinsatz gegeben. Hier brannten etwa 20 Heuballen. 45 Einsatzkräfte der Freiwilligen Feuerwehren Bönningstedt und Haslo waren mehr als 3 Stunden im Einsatz. Die B4 war während der Löscharbeiten voll gesperrt.
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5: Mittlerweile haben wir über 60 Musikstreams aus dem ganzen Rockbereich, aus jedem Genre für euch am Start. Auf radiobob.de oder in unserer kostenlosen MyBob-App gibt's das Ganze zu finden. 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Disturbed mit Land of Confusion hört ihr jetzt bei Radio Bob. Einen schönen Samstag.

Kiss in Dynamite mit Glory Days bei Radio Bob. Ja, Freunde, diese Woche wurde ja Fettjubiläum gefeiert, denn vor 35 Jahren kamen gleich zwei legendäre Alben in den USA auf den Markt. Einmal Blood, Sugar, Sex, Magic von den Red Hot Chili Peppers mit Hits wie Under the Bridge und Give It Away und über 10 Millionen verkauften Platten weltweit. Und Nevermind von Nirvana, also ein Meilenstein der Musikgeschichte, der sich bis heute über 30 Millionen Mal verkauft hat. Und wir hören auch mal in einen Song rein vom Album Come As You Are von Nirvana. Hört ihr jetzt bei Radio Bob.

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0: Wolkig ist es gerade und ab und zu kann noch leichter Regen dabei sein. Später lockert das Ganze auf und es bleibt bis zum Abend trocken bei 17 bis 20 Grad. Morgen startet es erst mit etwas Nebel, danach meist sonnig mit nur wenigen Wolken und maximal 24 Grad.
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0: Der Radio Bob rockt Schleswig-Holstein-Verkehr, dann KI jetzt noch genauer. Auf der A1 Lübeck Richtung Hamburg gibt es im Baustellenbereich zwischen Billstedt und Stillhorn 9 Kilometer Stau. In der Gegenrichtung von Bremen Richtung Hamburg sind es zwischen dem Maschener Kreuz und Stillhorn 6 Kilometer Stau. Und die A7 Flensburg-Hamburg ist wegen einer Wochenendbaustelle am Elbtunnel zwischen Stellingen und Heimfeld noch bis Montagmorgen in beiden Richtungen voll gesperrt. Der Verkehr wird in Richtung Süden ab Neumünster Süd weiträumig umgeleitet und in Richtung Norden führt eine Umleitung ab dem Horster Dreieck über die A1.
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3: 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Und jetzt haben wir mal Billy Talent und freuen uns schon auf nächstes Jahr irgendwie so ein bisschen vor. Hanging out with all the wrong people bei Radio Bob.

1986 kam dieser Song raus, A Kind of Magic von Queen. Queen-Schlagzeuger Roger Taylor hat jetzt übrigens quasi bestätigt, dass eine Avatar-Show à la ABBA mit ihrem verstorbenen Frontmann Freddie Mercury in der Mache ist. Er sagte, es bestünde die Möglichkeit auf etwas Neues dank neuer Technologie, in das auch Freddie irgendwie involviert sei. Ja, und auch Gitarrist Brian May hatte schon im letzten Jahr Interesse gezeigt an der ganzen Entwicklung solcher Live-Shows und so weiter. Dazu hat er sich ja auch mal geäußert. Wir sind mal gespannt. Also ich glaube, man muss da wirklich hingehen und sich überzeugen. Ich glaube, vorher kann man sich kein krasses Urteil bilden. Es ist natürlich schon irgendwie befremdlich, meiner Meinung nach, so eine Avatar-Show. Aber es kann bestimmt auch sehr cool sein. Also ich glaube, man muss es gesehen haben, um wirklich sagen zu können, ey, war kacke oder war geil. Wir sind gespannt, ja, was daraus wird. Fallout Boy hören wir jetzt jedenfalls mal mit I Don't Care bei Radio Bob.

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7: Ich bin Nanju Kuhlmann, guten Tag. München geht für Deutschland ins Rennen um die Olympischen und Paralympischen Spiele 36, 40 oder 44. Die bayerische Hauptstadt hat sich bei der Abstimmung in Baden-Baden gegen die Konkurrenz aus NRW durchgesetzt. Sollte München die Spiele tatsächlich bekommen, werden die Segelwettbewerbe wie schon 1972 in Kiel ausgetragen. Die SPD droht mit einer Blockade der geplanten Pflegereform. Das berichtet das ARD-Hauptstadtstudio. Demnach lehnt die SPD Leistungskürzungen ab und fordert einen Deckel für den Eigenanteil von Pflegebedürftigen. Eigentlich sollte die Reform am kommenden Mittwoch durchs Kabinett. Die USA und China wollen eine Art rotes Telefon für KI-Zwischenfälle einrichten. Außerdem haben beide Länder vereinbart, sich stärker über Chancen und Risiken der Technologie auszutauschen. US-Präsident Trump hat aber auch klargemacht, dass er keine schärferen Regeln für KI-Entwicklung will. Nach der Explosion eines Hauses im Zentrum von Athen sind mittlerweile 6 Tote aus den Trümmern geborgen worden. Unter den Opfern sind auch 4 Touristen aus den USA. Das Wohnhaus unterhalb der Akropolis war gestern explodiert. Als Ursache gilt ein Gasleck.
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8: Angeblich befinden sich ja Rush schon seit einer Weile in geheimen Gesprächen über eine mögliche Residenz in The Sphere. Das ist diese gigantische Konzertkugel in Las Vegas. Ist ein Mordsteil. Fest steht auf jeden Fall, dass sie vorab erstmal nach Deutschland kommen. 2027, ne? Im Rahmen ihrer 50-Something-Comeback-Tour. Was mit Las Vegas wird, das steht noch aus. Wir gucken mal, was passiert. Hier sind sie. Rush mit The Spirit of Radio.

Zacki Knackstedt hier für euch bei Radio Bob. Jo, das waren Takida mit The Game. Sie legen übrigens auch nach. Am 8. Januar 2027 hauen die Schweden ihr neues Studioalbum Numbers raus. Als Vorgeschmack steht bereits die Videosingle In Your Bed bereit. Ja, und direkt nach dem Release ziehen sie auch auf Section 7 Tour und spielen dann auch im Januar 16 Shows bei uns in Deutschland, in Österreich und in der Schweiz. Alle Infos dazu und die Tickets, die bekommt ihr natürlich bei uns auf radiobob.de. Linkin Park mit In The End hört ihr jetzt. Ich wünsche euch ein ganz tolles Wochenende. 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
14: Wolkig ist es gerade, ab und zu kommt noch ein leichter Schauer durch. Richtung Abend bleibt es dann eher trocken und die Wolken lockern auf. Dazu werden es bis zu 20 Grad. Morgen startet der Tag teils neblig, danach meist sonnig und trocken bei maximal 24 Grad. Der Radio Bob rockt Schleswig-Holstein-Verkehr, dank KI jetzt noch genauer. Auf der A1 Lübeck Richtung Hamburg gibt es 2 Kilometer Stau zwischen der Norderelbbrücke und Stillhorn im Baustellenbereich. Die A7 Flensburg-Hamburg ist zwischen Stellingen und Heimfeld wegen einer Wochenendbaustelle noch bis Montagmorgen in beiden Richtungen voll gesperrt. Der Verkehr wird in Richtung Süden ab Neumünster Süd weiträumig umgeleitet. In Richtung Norden führt eine Umleitung ab dem Horster Dreieck über die A1. Und auf der A7 Flensburg Richtung Hamburg sind es 2 Kilometer Stop and Go zwischen dem Dreieck Nordwest und Stellingen.
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15: Der Buchstabe B dominiert jetzt auf jeden Fall die nächsten paar Minuten. Ich spiele euch Boston, Betontod, Billy Idol und vorab gibt's Blackberry Smoke mit Six Ways to Sunday bei Radio Bob. Einen ganz tollen Samstag, Freunde.

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0: Neu bei uns in der Playlist, eine letzte Runde von Betontot. Ihr hört Radio Bob und für euch hinterm Mikro Taki Knackstedt. Hi.
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6: Ich bin Nanju Kuhlmann. Guten Abend. München geht für Deutschland ins Rennen um die Olympischen und Paralympischen Spiele 36, 40 oder 44. Die bayerische Hauptstadt hat sich bei der Abstimmung in Baden-Baden gegen die Konkurrenz aus NRW durchgesetzt. Sollte München die Spiele tatsächlich bekommen, werden die Segelwettbewerbe wie schon 1972 in Kiel ausgetragen. Bundesweit sind heute rund 175.000 Menschen gegen Sozialabbau auf die Straße gegangen. Zu dem Aktionstag hatte der DGB aufgerufen. Kritik kam von den Arbeitgebern, die Gewerkschaften würden zu jeder Veränderung Nein sagen und von einer Welt von gestern träumen. Ausländische Abschlüsse in medizinischen Berufen sollen schneller anerkannt werden. Das fordert die Deutsche Krankenhausgesellschaft. Vorstandschefin Neumeier sagte der Augsburger Allgemeinen, ohne diese Fachkräfte wäre die Gesundheitsversorgung in Deutschland spürbar eingeschränkt. Papst Leo XIV. Beweist sich bei seinem Frankreich-Besuch als echter Zuschauermagnet. Zur Messe auf dem Place de la Concorde in Paris sind rund 700.000 Menschen gekommen, 100.000 mehr als angenommen. Die Messe hatte mit einer Fahrt im Papamobil über die Champs-Élysées begonnen.
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0: Viele Wolken gibt es heute Abend noch. Ab und zu kann auch mal leichter Regen dabei sein. Später bleibt es dann trocken. In der Nacht wechseln Wolken und klare Abschnitte. Vereinzelt ist auch Nebel drin. Die Tiefstwerte liegen zwischen 13 und 6 Grad. Morgen startet es teils neblig. Danach wird es freundlicher und trocken bei bis zu 24 Grad.
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0: Der Radio Bob rockt Schleswig-Holstein-Verkehr, dann KI jetzt noch genauer. Die A7 Flensburg-Hamburg ist zwischen Stellingen und Heimfeld wegen einer Wochenendbaustelle am Elbtunnel noch bis Montagmorgen in beiden Richtungen voll gesperrt. Der Verkehr wird in Richtung Süden ab Neumünster Süd weiträumig umgeleitet. In Richtung Norden führt eine Umleitung ab dem Horster Dreieck über die A1. Und auf der A210 und der A215 Richtung Kiel sind die Autobahnen ab der Anschlussstelle Kiel-West wegen Bauarbeiten noch bis Montagmorgen gesperrt. Der Verkehr wird ab Kiel-West über den Mettenhof-Zubringer umgeleitet.
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2: 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Hey, the Red Rocker Sammy Hagar here. We are back with another Top Rock Countdown. 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Now, you're still going to be mad at me. 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
2: Ich bin Nanju Kuhlmann. Guten Abend. Der deutsche Bewerber für Olympia heißt München. Die bayerische Landeshauptstadt hat sich gegen die Konkurrenz aus NRW durchgesetzt und geht jetzt für die Olympischen und Paralympischen Spiele 36, 40 oder 44 ins Rennen. Segelstandort wäre wie schon 1972 Kiel. Bundesweit sind heute rund 175.000 Menschen gegen Sozialabbau auf die Straße gegangen. Zu dem Aktionstag hatte der DGB aufgerufen. Kritik kam von den Arbeitgebern, die Gewerkschaften würden zu jeder Veränderung Nein sagen und von einer Welt von gestern träumen. Nach der Explosion eines Hauses im Zentrum von Athen sind mittlerweile 6 Tote aus den Trümmern geborgen worden. Unter den Opfern sind auch 4 Touristen aus den USA. Das Wohnhaus unterhalb der Akropolis war gestern explodiert. Als Ursache gilt ein Gasleck. Auch in Schleswig-Holstein haben sich tausende Menschen an den bundesweiten DGB-Demos beteiligt. In Kiel versammelten sich rund 5.000 Menschen. Bundesweit waren es über 170.000. Zu dem Aktionstag hatte der DGB aufgerufen. Kritik kommt von den Arbeitgebern. Die Gewerkschaften würden zu jeder Veränderung Nein sagen und von einer Welt von gestern träumen.
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3: 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Man, I don't have my gift for gab down. 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
8: Viele Wolken gibt es heute Abend noch. Ab und zu kann auch mal leichter Regen dabei sein. Später bleibt es dann trocken. In der Nacht wechseln Wolken und klare Abschnitte. Vereinzelt ist auch Nebel drin. Die Tiefstwerte liegen zwischen 13 und 6 Grad. Morgen startet es teils neblig. Danach wird es freundlicher und trocken bei bis zu 24 Grad. Der Radio Bob rockt Schleswig-Holstein-Verkehr. Dann KI jetzt noch genauer. Die A7 Flensburg-Hamburg ist zwischen Stellingen und Heimfeld wegen einer Wochenendbaustelle am Elbtunnel noch bis Montagmorgen in beiden Richtungen voll gesperrt. Der Verkehr wird in Richtung Süden ab Neumünster Süd weiträumig umgeleitet. In Richtung Norden führt eine Umleitung ab dem Horster Dreieck über die A1. Und auf der A210 und der A215 Richtung Kiel gibt es ab der Anschlussstelle Kiel-West wegen Bauarbeiten noch bis Montagmorgen eine Sperrung. Der Verkehr wird ab Kiel-West über den Mettenhof-Zubringer umgeleitet.
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9: Yeah, we're back. Sammy Hagar's Top Rock Countdown. 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Blue Oyster Cult. 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
1: Ich bin Nanju Kuhlmann, guten Abend. München geht für Deutschland ins Rennen um die Olympischen und Paralympischen Spiele 36, 40 oder 44. Die bayerische Hauptstadt hat sich bei der Abstimmung in Baden-Baden gegen die Konkurrenz aus NRW durchgesetzt. Sollte München die Spiele tatsächlich bekommen, werden die Segelwettbewerbe wie schon 1972 in Kiel ausgetragen. Bundesweit sind heute rund 175.000 Menschen gegen Sozialabbau auf die Straße gegangen. Zu dem Aktionstag hatte der DGB aufgerufen. Kritik kam von den Arbeitgebern, die Gewerkschaften würden zu jeder Veränderung Nein sagen und von einer Welt von gestern träumen. Bundesaußenminister Wadefuhl hat sich am Rande der UN-Vollversammlung in New York mit seinem russischen Amtskollegen Lavrov getroffen. Zuletzt gab es so ein Treffen vor über 4 Jahren, kurz vor dem russischen Angriff auf die Ukraine. Was besprochen wurde, ist unbekannt, es dürfte aber ziemlich sicher um die Ukraine gegangen sein. Papst Leo XIV. Beweist sich bei seinem Frankreich-Besuch als echter Zuschauermagnet. Zur Messe auf dem Place de la Concorde in Paris sind rund 700.000 Menschen gekommen, 100.000 mehr als angenommen. Die Messe hatte mit einer Fahrt im Papamobil über die Champs-Élysées begonnen.
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1: Viele Wolken gibt es heute Abend noch. Ab und zu kann auch mal leichter Regen dabei sein. Später bleibt es dann trocken. In der Nacht wechseln Wolken und klare Abschnitte. Vereinzelt ist auch Nebel drin. Die Tiefstwerte liegen zwischen 13 und 6 Grad. Morgen startet es teils neblig. Danach wird es freundlicher und trocken bei bis zu 24 Grad. Der Radio Bob rockt Schleswig-Holstein-Verkehr dank KI jetzt noch genauer. Die A7 Flensburg-Hamburg ist zwischen Stellingen und Heimfeld wegen einer Wochenendbaustelle am Elbtunnel noch bis Montagmorgen in beiden Richtungen gesperrt. Der Verkehr wird in Richtung Süden ab Neumünster Süd weiträumig umgeleitet. In Richtung Norden führt eine Umleitung ab dem Horster Dreieck über die A1. Und die A210 und die A215 Richtung Kiel sind ab der Anschlussstelle Kiel-West wegen Bauarbeiten noch bis Montagmorgen gesperrt. Der Verkehr wird ab Kiel-West über den Mettenhof-Zubringer umgeleitet.
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3: Ich bin Nanju Kuhlmann, guten Abend. Der deutsche Bewerber für Olympia heißt München. Die bayerische Landeshauptstadt hat sich gegen die Konkurrenz aus NRW durchgesetzt und geht jetzt für die Olympischen und Paralympischen Spiele 36, 40 oder 44 ins Rennen. Segelstandort wäre wie schon 1972 Kiel. Bundesweit sind heute rund 175.000 Menschen gegen Sozialabbau auf die Straße gegangen. Zu dem Aktionstag hatte der DGB aufgerufen. Kritik kam von den Arbeitgebern, die Gewerkschaften würden zu jeder Veränderung Nein sagen und von einer Welt von gestern träumen. Bundesaußenminister Wadefuhl hat sich am Rande der UN-Vollversammlung in New York mit seinem russischen Amtskollegen Lavrov getroffen. Zuletzt gab es so ein Treffen vor über 4 Jahren, kurz vor dem russischen Angriff auf die Ukraine. Was besprochen wurde, ist unbekannt, es dürfte aber ziemlich sicher um die Ukraine gegangen sein. Papst Leo XIV. Beweist sich bei seinem Frankreich-Besuch als echter Zuschauermagnet. Zur Messe auf dem Place de la Concorde in Paris sind rund 700.000 Menschen gekommen, 100.000 mehr als angenommen. Die Messe hatte mit einer Fahrt im Papamobil über die Champs-Élysées begonnen. Kein Sieger im 117. Nordderby. Der THW Kiel und die SG Flensburg-Handewitt trennen sich 31-31. Julian Köster erzielte für den Rekordmeister zwar in letzter Sekunde noch einen Treffer, der allerdings von den Schiedsrichtern nach einem Videobeweis kassiert wurde, sodass es beim Unentschieden blieb.
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1: Viele Wolken gibt es am Abend noch und ab und zu kann auch mal leichter Regen dabei sein. Später bleibt es dann trocken. Die Temperaturen sinken in der Nacht auf 9 bis 6 Grad. Morgen startet es stellenweise neblig, danach wird es meist freundlich und trocken, maximal bis 24 Grad. Der Radio Bob rockt Schleswig-Holstein-Verkehr, dann KI jetzt noch genauer. Auf der A24 Hamburg-Schwerin. Vorsicht, zwischen Horn und Jenfeld sind in beiden Richtungen Leute auf der Fahrbahn unterwegs. Die A7 Flensburg-Hamburg ist zwischen Stellingen und Heimfeld wegen einer Wochenendbaustelle am Elbtunnel noch bis Montagmorgen in beiden Richtungen gesperrt. Der Verkehr wird in Richtung Süden ab Neumünster Süd weiträumig umgeleitet und in Richtung Norden führt eine Umleitung ab dem Horster Dreieck über die A1. Und auf der A210 und der A215 Richtung Kiel gibt es ab der Anschlussstelle Kiel-West wegen Bauarbeiten noch bis Montagmorgen eine Sperrung. Der Verkehr wird ab Kiel-West über den Mettenhof-Zubringer umgeleitet.
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1: Ich bin Gisa Weber. Guten Abend. München geht für Deutschland ins Rennen um die Olympischen und Paralympischen Spiele 2036, 40 oder 44. Die bayerische Hauptstadt hat sich bei der Abstimmung in Baden-Baden gegen die Konkurrenz aus NRW durchgesetzt. Sollte München die Spiele tatsächlich bekommen, werden die Segelwettbewerbe wie schon 1972 in Kiel ausgetragen. Bundesweit sind rund 175.000 Menschen gegen Sozialabbau auf die Straße gegangen. Zu dem Aktionstag hatte der DGB aufgerufen. Kritik kommt von den Arbeitgebern. Die Gewerkschaften würden zu jeder Veränderung Nein sagen und von einer Welt von gestern träumen. Bundesaußenminister Wadefuhl hat sich am Rande der UN-Vollversammlung in New York mit seinem russischen Amtskollegen Lavrov getroffen. Zuletzt gab es so ein Treffen vor über 4 Jahren, kurz vor dem russischen Angriff auf die Ukraine. Was besprochen wurde, ist unbekannt. Es dürfte aber ziemlich sicher um die Ukraine gegangen sein. In der Formel 1 hat Mercedes-Pilot Russell das Rennen in Aserbaidschan gewonnen. Er setzte sich gegen Max Verstappen im Red Bull durch. WM-Spitzenreiter Antonelli wurde Fünfter. Das Spitzenspiel der Handball-Bundesliga zwischen der SG aus Flensburg und dem THW Kiel endete 31:31. Das Siegtor des THW in der letzten Sekunde wurde von den Schiedsrichtern nach Videobeweis nicht gegeben.
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1: Viele Wolken gibt es am Abend noch und ab und zu kann auch mal leichter Regen dabei sein. Später bleibt es dann trocken. Die Temperaturen sinken in der Nacht auf 9 bis 6 Grad. Morgen startet es stellenweise neblig. Danach wird es meist freundlich und trocken, maximal bis 24 Grad. Der Radio Bob rockt Schleswig-Holstein-Verkehr, dank KI jetzt noch genauer. Die A7 Flensburg-Hamburg ist zwischen Stellingen und Heimfeld wegen einer Wochenendbaustelle am Elbtunnel noch bis Montagmorgen in beiden Richtungen voll gesperrt. Der Verkehr wird in Richtung Süden ab Neumünster Süd weiträumig umgeleitet. In Richtung Norden führt eine Umleitung ab dem Horster Dreieck über die A1. Und auf der A210 und der A215 Richtung Kiel gibt es ab der Anschlussstelle Kiel-West wegen Bauarbeiten bis Montagmorgen eine Sperrung. Der Verkehr wird ab Kiel-West über den Mettenhof-Zubringer umgeleitet.
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5: Ich bin Gisa Weber, guten Abend. Der deutsche Bewerber für Olympia heißt München. Die bayerische Landeshauptstadt hat sich gegen die Konkurrenz aus NRW durchgesetzt und geht jetzt für die Olympischen und Paralympischen Spiele 2036, 40 oder 44 ins Rennen. Segelstandort wäre wie schon 1972 Kiel. Bundesaußenminister Wadefuhl hat sich am Rande der UN-Vollversammlung in New York mit seinem russischen Amtskollegen Lavrov getroffen. Zuletzt gab es so ein Treffen vor über 4 Jahren, kurz vor dem russischen Angriff auf die Ukraine. Was besprochen wurde, ist unbekannt. Es dürfte aber ziemlich sicher um die Ukraine gegangen sein. Bundesweit sind rund 175.000 Menschen gegen Sozialabbau auf die Straße gegangen. Zu dem Aktionstag hatte der DGB aufgerufen. Kritik kommt von den Arbeitgebern. Die Gewerkschaften würden zu jeder Veränderung Nein sagen und von einer Welt von gestern träumen. Ausländische Abschlüsse in medizinischen Berufen sollen schneller anerkannt werden. Das fordert die Deutsche Krankenhausgesellschaft. Vorstandschefin Neumeier sagte der Augsburger Allgemeinen, ohne diese Fachkräfte wäre die Gesundheitsversorgung in Deutschland spürbar eingeschränkt. In der Handball-Bundesliga ist das Nordderby in Kiel unentschieden ausgegangen. Der THW Kiel und die SG Flensburg-Handewitt trennten sich 31:31. Ein THW-Tor in der letzten Sekunde wurde von den Schiedsrichtern nach Videobeweis nicht gegeben.
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1: Viele Wolken gibt es am Abend noch und ab und zu kann auch mal leichter Regen dabei sein. Später bleibt es dann trocken. Die Temperaturen sinken in der Nacht auf 9 bis 6 Grad. Morgen startet es stellenweise neblig, danach wird es meist freundlich und trocken, maximal bis 24 Grad. Der Radio Bob rockt Schleswig-Holstein-Verkehr, dann KI jetzt noch genauer.

0: A7 Flensburg-Hamburg ist zwischen Stellingen und Heimfeld wegen einer Wochenendbaustelle am Elbtunnel noch bis Montagmorgen in beiden Richtungen gesperrt. Der Verkehr wird in Richtung Süden ab Neumünster Süd weiträumig umgeleitet und in Richtung Norden führt eine Umleitung ab dem Horster Dreieck über die A1. Und auf der A210 und auf der A215 gibt es in Richtung Kiel ab der Anschlussstelle Kiel-West wegen Bauarbeiten bis Montagmorgen eine Sperrung. Der Verkehr wird ab Kiel-West über den Mettenhof-Zubringer umgeleitet.
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1: Wenig Wolken gibt's erstmal. Am Morgen kann vereinzelt Nebel dabei sein. Später wird die Sonne öfter rauskommen und es bleibt trocken. Dazu werden es heute 18 bis 24 Grad. Morgen geht's mit mal mehr, mal weniger Wolken weiter. Ab und zu sind ein paar Tropfen drin, maximal 24 Grad. Der Radio Bob rockt Schleswig-Holstein-Verkehr, dank KI jetzt noch genauer. Die A7 Flensburg-Hamburg ist zwischen Stellingen und Heimfeld wegen einer Wochenendbaustelle am Elbtunnel bis Montagmorgen in beiden Richtungen gesperrt. Der Verkehr wird in Richtung Süden ab Neumünster Süd weiträumig umgeleitet. In Richtung Norden führt eine Umleitung ab dem Horster Dreieck über die A1. Und auf der A210 und der A215 gibt es in Richtung Kiel ab der Anschlussstelle Kiel-West wegen Bauarbeiten bis Montagmorgen eine Sperrung. Der Verkehr wird ab Kiel-West über den Mettenhof-Zubringer umgeleitet.
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4: Ich bin Gisa Weber. Der deutsche Bewerber für Olympia heißt München. Die bayerische Landeshauptstadt hat sich gegen die Konkurrenz aus NRW durchgesetzt und geht jetzt für die Olympischen und Paralympischen Spiele 2036, 40 oder 44 ins Rennen. Segelstandort wäre wie schon 1972 Kiel. Bundesaußenminister Wadephul hat Russland zu einem Ende seiner Eskalation gegen Europa aufgefordert. Darüber hat er bei einem persönlichen Treffen mit dem russischen Außenminister Lavrov in New York gesprochen. Es war das erste Treffen deutscher und russischer Außenminister seit Beginn des Ukraine-Kriegs 2022. Bundesdigitalminister Wildberger ist für eine engere internationale Zusammenarbeit in Sachen KI-Regulierung. In den Funke-Zeitungen nennt er die Internationale Atomenergiebehörde als Vorbild. Außerdem will er KI-Unternehmen stärker in die Pflicht nehmen. Sie würden Verantwortung dafür tragen, dass ihre Produkte nicht gefährlich werden. In der Handball-Bundesliga ist das Nordderby in Kiel unentschieden ausgegangen. Der THW Kiel und die SG Flensburg-Handewitt trennten sich 31:31. Ein THW-Tor in der letzten Sekunde wurde von den Schiedsrichtern nach Videobeweis nicht gegeben.
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0: Wenig Wolken gibt's erstmal. Am Morgen kann vereinzelt Nebel dabei sein. Später wird die Sonne öfter rauskommen und es bleibt trocken. Dazu werden es heute 18 bis 24 Grad. Morgen geht's mit mal mehr, mal weniger Wolken weiter. Ab und zu sind ein paar Tropfen drin. Maximal 24 Grad. Der Radio Bob rockt Schleswig-Holstein-Verkehr, dann KI jetzt noch genauer. Die A7 Flensburg-Hamburg ist zwischen Stellingen und Heimfeld wegen einer Wochenendbaustelle am Elbtunnel bis Montagmorgen in beiden Richtungen gesperrt. Der Verkehr wird in Richtung Süden ab Neumünster-Süd weiträumig umgeleitet und in Richtung Norden führt eine Umleitung ab dem Horster Dreieck über die A1. Und auf der A210 und auf der A215 Richtung Kiel ist ab der Anschlussstelle Kiel-West wegen Bauarbeiten bis Montagmorgen die Autobahn dicht. Der Verkehr wird ab Kiel-West über den Mettenhof-Zubringer umgeleitet.
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2: 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Jetzt die Nachrichten.
3: Ich bin Gisa Weber. München geht für Deutschland.